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0: Demokratie.
1: Triggerwarnung, das Intro wird ein bisschen überzogen, kärntnerisch eingesprochen. Just so you know. Letzte Chance abzudrehen in 3, 2, 1. Lei, da war es mal wieder. Und sagen wir sich ehrlich, Faschingszeit ist ja wohl die beste Zeit im ganzen Jahr. Für uns einfach deshalb, weil da jeder ein bisschen seinen inneren Schrocken rausholt und keiner sich was genieren muss. Der Füller hat Fasching macht's vor und wir alle machen mit. Das inkludiert auch bitte uns von Demokratie. Wohl, wir sind uns nichts zu schade dafür, das machen wir schon. Und das hat uns auch dazu veranlasst, heute ein bisschen damische Nummern auszusuchen. Heute gibt's leider Guilty Pleasure auf dem Urwascherland. Songs, die man sonst nicht offenkundig mitteilen, dass man sie zu Hause ganz gern hören. Alles dann, ganz viel Spaß mit der heutigen Folge und vergesst mal bitte nicht dieses Jahr auch wieder einen Zehner in die Schnaskasse zu schmeißen und das Kerberle umgeht. Ja, danke.

Das war die Bloodhound Gang mit My Dad Says That's for Pussies aus dem Jahr 2015. Das war leider das letzte Album der Satire-Band. Nicht viele haben gecheckt, dass es Satire war. Naja, kann man leider nichts machen. In dem Track ging es um generationsübergreifende männliche Geschlechterrollen. Guter Track, gute Band, viele gute Alben. Der nächste Track von der Band Black Kids, I'm Not Gonna Teach Your Boyfriend How to Dance With You, auch bekannt von dem wunderschönen Film Jennifer's Body mit Megan Fox, wo viele wahrscheinlich auch sagen, dass der Film ein bisschen eine Guilty Pleasure für mich ist.

Mein Teenage Girl Heart is beating faster, wenn ich Olivia Rodrigo höre. Trotzdem muss ich mich immer fragen, ist sie real oder ein Produkt der Industrie? We don't know. Automatisch klar, dass diese Künstlerin einfach nichts anderes sein kann als Guilty Grimes, I Wanna Be Software.

Hin und wieder ist es mir schon ein bisschen peinlich, aber andererseits waren die ersten zwei Coldplay-Alben eigentlich schon irgendwie gut. Also die Phase vor Bioprodukten und Everyday Yoga mit Face Mask um 6 in der Früh. Eher Drunk at Night. Coldplay 136, die Scientist B-Seite, die ich auf Maxi gehabt habe.

Ja, Boyhood oder Teenage Crush, muss man eigentlich nicht mehr sagen. Ich habe mit 16 rum recht viel Silverchair gehört und unweigerlich habe ich auch Natalie Imbruglia ziemlich super finden müssen, weil die damals ja mit dem Sänger Daniel Johns liiert war. Keine Ahnung, ob die das noch immer sind, aber Silverchair ist jedenfalls gewichen, Torn ist aber irgendwie geblieben. Jetzt kommt Black mit Wonderful Life. Erst beim Recherchieren rausgefunden, dass das Lied fast nirgends auf Platz 1 war in den Charts. Bisschen verwunderlich, aber sehr wohl in Österreich. Für mich hat das Lied irgendwie eine berührende Dichotomie, ganz einfach, weil es offensichtlich traurig, aber zugleich durchaus positiv ist. Irgendwie ein Popsong, in dem die Dialektik des Lebens ganz schön porträtiert wird. Oberflächlich zwar, aber klar ist ja auch Pop und nicht Pessoa.

Ja, Crooner-Doppelalarm. Alte weiße Männer und ich, irgendwie hat's da was. Zu Danny Williams seiner Version von Danny Boy kann ich einfach dazu rären. Jedes Mal. Und jetzt kommt noch Randy Newman, den ich einfach so großartig finde. In dem Sinn gar kein Guilty Pleasure, aber er hat halt doch recht viel Disney-Soundtracks auch gemacht. Aber seine Solo-Alben und allen voran Good Old Boys von 1975 sind meiner Meinung nach durchaus unterschätzt. Ein sehr sozialkritisches Album, das meiner Meinung nach viel zu wenig Aufmerksamkeit findet. Deshalb jetzt Marie.

0: ja, pure Powerpop-Ballade. Ich liebe diese gelehrten Harmonien auf der Stimme im Refrain. Die sind einfach total mächtig und die heben das ganze Lied nochmal nach oben. Und eine lustige Randnotiz. Ich habe die Nummer irrsinnig oft auf Hochzeiten aufgelegt und musste jedes Mal schmunzeln, wenn alle dazu abgehen, weil es eigentlich eine Nummer über einen One-Night-Stand ist, währenddem die Frau allein verreist ist. Tja, The Outfield, Your Love. Und jetzt weiter mit Jakobs Selektion. Viel Spaß.
1: Mein erstes Guilty Pleasure heute ist eine der meistgefeiertsten Künstlerinnen und ich verehre sie sehr, nämlich Taylor Swift. Sie hat mich zum Football gebracht und ich glaube, ich muss nicht mehr dazu sagen, Shakespeare war die Inspiration. Jetzt kommt Taylor.

Let's go, Guilty Pleasure Number 2. Zurück ins Jahr 2001, Konsole ausgepackt, Tony Hawk Pro Skater reingehaut. Und darum jetzt für euch von Jimmy Eat World, The Mill.

unschwer zu hören. JB. Ich bin auch ein Belieber, muss ich ehrlich gestehen. Ziemlich gutes Marketing, self-made, in jegliche Art der Musikrichtungen eingestiegen. Darum einfach JB und Stay. Ich liebe Stay. Jetzt kommt eine Nummer, mit der ich sehr viel Persönliches assoziiere, weil das auch für mich eine Trennungsnummer war, beziehungsweise eine Nummer, die mir über eine Trennung geholfen hat. Und darum möchte ich euch nicht vorenthalten. Großartige britische Künstlerin Leona Lewis.

zu guter Letzt, my last guilty pleasure, obwohl, ist es ein guilty pleasure? Ich kann es jetzt nicht wirklich sagen, jedoch für mich ist es eins, weil ich dieses Lied noch immer gerne singe. Kennt man aus sehr vielen Serien. Ich kenne es einfach nur wegen dem Satz, when everything's made to be broken, I just want you to know who I am. Viel Spaß.

0: Vielen Dank, dass ihr uns wieder zugehört habt. Wir wünschen euch eine schöne Faschingszeit. Und wir würden uns freuen, wenn ihr uns auf Instagram folgt, emokratie.radio, und uns vielleicht ein paar Likes hinterlässt oder dergleichen. Oder uns weiterempfehlt, shared, wie auch immer. Alles hilft der Sache. Und vielleicht muss ich dann auch keine Intros mehr auf Kärntnerisch einsprechen. Oder doch?
1: Lassen wir nicht zu, dass unsere Demokratie...

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Hallo miteinander, ich darf wieder ganz herzlich zu unserer monatlichen Radioshow begrüßen. Ich bin Barbara vom EAT Network hier aus Innsbruck und freue mich, heute bereits die 9. Ausgabe unserer Show anmoderieren zu dürfen. Wir haben wie üblich wieder ein Motto und zwei tolle Mixes mitgebracht. Anlässlich des Internationalen Feministischen Kampftags am 8. März haben wir für die heutige Ausgabe das Motto »8. März ist alle Tage« gewählt. Feministische Kämpfe verbinden uns beim EAT Network, wo wir uns den Leitsatz Empower and Transform ja in den Namen geschrieben haben. Wir sehen die Kraft und das Potenzial, das im kollektiven Streben nach besseren Bedingungen liegt, ob für Flinter DJs, Flinter Gäste oder in der Szene tätige Menschen. Seit unserer Gründung Ende 2022 hat sich bereits ein bisschen was getan. Flinter DJs in Innsbruck sind sichtbarer geworden und wir freuen uns über recht diverse Lineups in einzelnen Clubs, zumindest was Gender betrifft. Schön ist zum Beispiel, dass EAT neben der Show auf Res Radio auch ein monatliches Hosting hier in Innsbruck hat, wo sich die Mitglieder soundmäßig präsentieren können und dass wir uns im Rahmen dieses Hostings auch zu Open Meetings treffen, um den regelmäßigen persönlichen Austausch im Netzwerk aufrechtzuerhalten und unsere kollektive Arbeit wertzuschätzen. Und das EAT-Netzwerk wächst stetig, was sehr, sehr cool ist. Wir sind mittlerweile um die 40 Menschen, die das Netzwerk aktiv mitgestalten und somit auch den Gedanken mittragen, unsere Szene zu einer diverseren, gerechteren, saferen zu transformieren. So, jetzt aber zur Musik. Die bereits angekündigten zwei tollen Mixes kommen heute von Sucker Punch und Clitty. Und wir freuen uns riesig über ihre Interpretation des heutigen Mottos. Den ersten Mix hat Sophie, aka Sucker Punch, vorbereitet. Sophie ist aus Innsbruck und Teil des BMC Collective. Mit dem Auflegen hat sie vor circa 2,5 Jahren begonnen. Ihr Lieblingsgenre ist Hard Groove mit starken perkussiven Sounds, verspielten Vocals, aber auch spulige Melodien sind immer gern dabei, also perfekt, um den Kopf auszuschalten, sich in der Musik zu verlieren und die Hüften zu rhythmischen Sounds schwingen zu lassen. Von 90s Sounds bis zu New School Groove ist in ihren Sets alles zu finden. Das Set, das wir gleich hören werden, hat Sucker Punch großteils mit 3 Decks aufgenommen, um ihre derzeitigen Lieblingstracks mit Tool Sounds noch spicier zu machen und melodische Elemente mit reinzubringen. Sophie hat damals gleich zugesagt, einen Mix anlässlich des Feministischen Kampftages beizusteuern. Beschreiben würde sie ihren Zugang zum Motto so. In ihrem Set verbindet sie den Feminismus mit der kraftvollen Energie des Hard Grooves, indem sie die Vielfalt und Stärke der weiblichen Präsenz in der elektronischen Musikszene zelebriert. Durch die pulsierenden Percussions und energiegeladenen Hi-Hats schafft sie einen Raum, der die Botschaft von Gleichberechtigung und Empowerment verstärkt. Ich würde sagen, diese Botschaft kommt jedenfalls rüber und gerade das Statement zu Beginn des ersten Tracks verstärkt das noch zusätzlich. Viel Spaß!

Der zweite Mix kommt von Paula, a.k.a. Klitti. Paula ist in der Berliner und Dresdner Techno-Szene groß geworden und fusioniert als Klitti ihre Eindrücke in ihrem Sound. Hängen geblieben ist sie dann aber doch auf Trance, wie sie uns sagt. Sie ist auch Teil der Dresden-based Partyreihe Transkraft 4000. Bei all ihren Sets legt Klitti jedenfalls Wert auf schnelle, danceable Tracks. Und der Beweis, wie danceable die tatsächlich sind, folgt sogleich. Zuerst hat uns Paula aber noch verraten, welchen Zugang sie beim Erstellen ihres Mixes gewählt hat, um das Motto auch schön hochleben zu lassen. Paula schreibt, mit dem Hören von Klittis Sets wird jeder Tag zum feministischen Kampftag. Ihr Sound zeichnet sich durch energetischen und empowernden Trance aus und ein bisschen Pussy Power darf natürlich auch nicht fehlen. Dem würde ich zustimmen und wünsche viel Vergnügen bei Klittis Set. Los geht's!

Ich darf mich im Namen des Eat Network herzlich bei Sucker Punch und Clitty für die perfekten Mixes bedanken. Es hat Spaß gemacht, euch anzumoderieren, und ich hoffe, es hat euch zuhörenden lieben Menschen ebenso Spaß gemacht, die beiden Sets anzuhören. Ein Dank geht raus an alle, die eingeschaltet haben, und an Res Radio für die Möglichkeit, monatlich unsere Show dort hosten zu dürfen. Im April machen wir mit frühlingshaften Vibes weiter, wie gewohnt wieder am vierten Donnerstag im Monat. Inzwischen alles Liebe von uns und einen kämpferischen Ausklang des März. Bis zum nächsten Mal.

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